0: und sollte bewusst werden. Kein Mensch.
1: We should become aware of the fact that no person can leave

0: Lebensgestaltung für den Tag.
1: Shape your life this day. Every day can be a new beginning.

0: Und es war gut.
1: And it was good.
0: Er schöpfte aus der unendlichen
1: He drew from
0: Quelle
1: the endless source
0: Gesetzes
1: of his
0: Liebe.
1: Law of love.
0: Und wir
1: And
0: entwickelten
1: from
0: uns
1: one spiritual atom,
0: aus einem geistigen
1: we developed
0: Atom
1: into divine
0: zum göttlichen
1: beings,
0: Wesen. Rein,
1: pure,
0: edel,
1: noble,
0: fein. Ja,
1: fine, yes, good.
0: Und Gott,
1: unser And
0: Vater,
1: God, our Father,
0: hauchte uns
1: breathed
0: die
1: freedom
0: Freiheit
1: into
0: ein
1: us,
0: und machte
1: thus
0: uns
1: making
0: so
1: us
0: zu
1: heirs
0: Erben
1: to eternal infinity.
0: Der ewigen Unendlichkeit. Irgendwann wollten einige Wesen
1: At some point, several
0: sein wie
1: beings
0: Gott.
1: wanted
0: Man
1: to be
0: sagt,
1: more
0: wie Gott.
1: Like God.
0: Doch blickt man in die Welt,
1: We say, like
0: wollten
1: God,
0: sie mehr sein
1: but when we look
0: als
1: into
0: Gott.
1: the world, they wanted to be more than God.
0: Gott, die große
1: And
0: Liebe,
1: God, the great love,
0: sprach
1: essentially
0: sinngemäß
1: said
0: zu seinen
1: to his
0: Kindern.
1: children,
0: Wenn ihr denkt,
1: if you think that
0: dass
1: you
0: ihr mich
1: can
0: besiegen
1: defeat me,
0: könnt, dann werdet
1: I
0: ihr
1: will
0: euch
1: not
0: nicht
1: stop you,
0: aufhalten, denn ihr habt
1: because
0: den
1: you have
0: freien Willen.
1: Free will.
0: Und er sprach sinngemäß zu ihnen,
1: And he spoke to them in the meaning of, I love
0: und
1: you,
0: meine Liebe
1: and my
0: bleibt
1: love
0: in euch,
1: remains in you,
0: einerlei,
1: no matter
0: wohin ihr
1: where you
0: geht.
1: go.
0: Und meine
1: And
0: Liebe
1: my love
0: wird euch
1: will create
0: Stationen
1: stations
0: schaffen,
1: for you,
0: Planeten
1: planets,
0: bis hin
1: all
0: zur
1: the way
0: Materie,
1: to matter,
0: zur Erde.
1: To the earth.
0: Und so wie wir heute
1: And just
0: an dem
1: as
0: großen
1: we
0: Geist
1: doubt the Great
0: zweifeln,
1: Spirit today,
0: so zweifelten auch
1: they
0: sie,
1: also
0: dass sie
1: doubted
0: ihn nicht
1: that they could
0: besiegen
1: not
0: können.
1: defeat him.
0: Und sie verließen Gott,
1: And they left
0: aber
1: God. But
0: die
1: God,
0: Liebe unseres
1: the love
0: ewigen
1: of our
0: Vaters,
1: eternal Father,
0: verließ sie
1: did not
0: nie
1: and
0: und nie.
1: never left them.
0: Die Liebe
1: Love
0: blieb
1: remained
0: im göttlichen
1: and
0: Wesen
1: remains
0: und
1: in the
0: bleibt
1: divine being,
0: im göttlichen Wesen,
1: which we
0: das
1: people
0: wir
1: call
0: Menschen
1: soul.
0: Seele nennen. Gott, unser ewiger
1: God,
0: Vater,
1: our eternal Father,
0: ist Liebe.
1: is love.
0: Er schaute uns
1: He beheld us
0: im Herzen
1: in the heart of his
0: seiner
1: love
0: und schuf
1: and created
0: uns
1: us
0: aus dem
1: from the heart
0: Herzen
1: of his
0: seiner
1: love
0: Liebe und setzte
1: and set us
0: uns
1: up
0: als
1: as
0: Erben
1: heirs,
0: ein, jeder
1: each
0: gleich.
1: equal.
0: Das ist die Freiheit.
1: That is freedom.
0: Und im ewigen Sein
1: And in the eternal
0: bewegten wir
1: being,
0: uns frei
1: we
0: und
1: moved
0: waren
1: freely
0: glücklich.
1: and were happy.
0: Alle
1: Everyone
0: befolgten
1: obeyed
0: das Gesetz
1: the law
0: des Friedens,
1: of peace,
0: das Gesetz
1: the law
0: der
1: of
0: Liebe,
1: love,
0: das
1: the
0: Gesetz
1: law
0: der
1: of unity,
0: Einheit. Bis, wie
1: until,
0: gesagt,
1: as
0: der
1: stated,
0: Fall begann.
1: the fall began.
0: Doch Gott
1: But God
0: blieb
1: remained
0: und
1: and
0: bleibt
1: remains
0: bei den
1: with
0: Menschen
1: the people,
0: einerlei
1: no matter
0: Sache.
1: what they do.
0: Sie sind frei.
1: They are free.
0: Doch der Wüterich,
1: But the violent
0: die
1: madman, the darkness, the satanic,
0: versucht,
1: tries to
0: die
1: lead
0: Menschen
1: people
0: weiter zu
1: further
0: verführen in
1: astray,
0: der Hoffnung,
1: hoping he will defeat
0: Gott
1: God.
0: besiegen. Er denkt nicht an Christus, unseren Erlöser.
1: He does not think of
0: Er glaubt,
1: Christ,
0: eine Lücke
1: our
0: zu
1: Redeemer.
0: finden, die Auflösung
1: He thinks he can find a loophole
0: Wesen
1: so as to bring about the dissolution
0: herbeizuführen.
1: of the divine
0: Doch das große
1: beings.
0: Licht